0: in den 2090er Jahren geben. So die Informationen von ARD und Bild am Sonntag. Das Wohngeld soll gekürzt werden. Sehr bitter, aber nicht anders machbar, sagt Bauministerin Huberts. Sie begründete die Pläne in der Rheinischen Post mit der schlechten Finanzlage. Ein Drittel der Haushalte wird künftig komplett leer ausgehen. Bund und Länder wollen so 2 Milliarden Euro einsparen.
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1: Mit Colin Mock. Deutschland hat sich bei der WM vorzeitig ein Ticket für die K.O.-Phase gesichert. Gegen die Elfenbeinküste gewann das DFB-Team mit 2:1. Dennis Undaf sorgte mit 2 Toren nach einem Rückstand zur Pause ganz spät noch für den Sieg. Zuvor hatten die Niederlande mit 5:1 gegen Spanien.

Frieden gewonnen. Der Iran hat die Straße von Hormuz eigenen Angaben nach wieder für den Schiffsverkehr gesperrt. Das Regime in Teheran reagiert auf israelische Angriffe im Libanon. In einem Rahmenabkommen mit den USA war ein Ende der israelischen Attacken Bedingung für weitere Verhandlungen. Wer Wohngeld bezieht, muss sich auf Einschnitte gefasst machen. Denn es soll gekürzt werden. Ein Drittel der Haushalte wird künftig komplett leer ausgehen. Sehr bitter.

0: Außerdem sollen auch Beamte in die Rentenversicherung eingegliedert werden.
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1: Mit Colin Mock, guten Morgen. Deutschland hat bei der WM vorzeitig das 16. Finale erreicht. Mit einem 2:1-Sieg gegen die Elfenbeinküste. Dabei geriet das DFB-Team in der ersten Halbzeit in Rückstand, ehe Dennis Undaf noch 2 Tore machte. Den Siegtreffer sogar erst in der Nachspielzeit. Im ersten Spiel des Abends hatten die Niederlande mit 5:1 gegen Schweden gewonnen. Kurz vor der offiziellen Vorstellung sickert durch, was die von der Bundesregierung eingesetzte Rentenkommission an Vorschlägen macht. So soll das Eintrittsalter an die steigende Lebenserwartung gekoppelt werden. Eine Rente mit 70 soll es in den 2090er Jahren geben. So die Informationen von ARD und Bild am Sonntag. Die Bundesregierung will deutlich mehr Abschiebungen nach Afghanistan. Wie die Bild am Sonntag berichtet, sollen bis zu 3 Charterflüge nach Kabul pro Monat möglich sein. Das sei mit den Taliban verabredet worden. Mindestens 100 abschiebebereite Afghanen sitzen nach Angaben der Zeitung in Haft oder Abschiebehaft.
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1: Mit Colin Mock. Guten Morgen. Deutschland hat bei der WM vorzeitig das 16. Finale erreicht. Mit einem 2:1-Sieg gegen die Elfenbeinküste. Dennis Undaff machte beide deutschen Tore. Weil sich Curaçao außerdem gegen Ecuador einen Punkt erkämpft hat, ist Deutschland auch direkt Gruppensieger. Außerdem haben die Niederlande mit 5:1 gegen Schweden gewonnen. Dienstag will die Rentenkommission der Bundesregierung ihre Vorschläge unterbreiten. Jetzt sind erste Details durchgesickert. Eine Rente mit 70 soll erst in den 2090er Jahren eingeführt werden, berichten ARD und Bild am Sonntag. Außerdem sollen auch Beamte in die Rentenversicherung eingegliedert werden. Der Iran hat die Straße von Hormuz eigenen Angaben nach wieder für den Schiffsverkehr gesperrt. Das Regime in Teheran reagiert auf israelische Angriffe im Libanon. In einem Rahmenabkommen mit den USA war ein Ende der israelischen Attacken Bedingung für weitere Verhandlungen. Solarstrom hat dort

0: Deutschland in den letzten Jahren einen großen wirtschaftlichen Vorteil gebracht. Energieimporte für über 20 Milliarden Euro konnten so ersetzt werden, so der Bundesverband Solarwirtschaft. Solarstrom schütze nicht nur das Klima, sondern auch den Wirtschaftsstandort, sagt der Verbandschef.
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1: Mit Philipp Rösler. Guten Morgen. Deutschland hat bei der WM vorzeitig das 16. Finale erreicht mit einem 2:1 gegen die Elfenbeinküste. Dennis Undaff machte beide Tore. Weil Curaçao sich gegen Ecuador einen Punkt erkämpft hat, ist Deutschland auch direkt Gruppensieger. Außerdem haben die Niederlande mit 5:1 gegen Schweden gewonnen. Kurz vor der offiziellen Vorstellung sickert durch, was die von der Bundesregierung eingesetzte Rentenkommission an Vorschlägen macht. Das Eintrittsalter soll demnach an die steigende Lebenserwartung gekoppelt werden, berichtet die ARD. Eine Rente mit 70 soll es in den 2090er Jahren geben. Wie geht es im Nahen Osten weiter? Um die Frage gibt es seit Tagen ein riesiges Hin und Her. Jetzt ist US-Vizepräsident J.D. Vance zu Gesprächen mit dem Iran in die Schweiz aufgebrochen. Es soll im Ringen um eine Vereinbarung im Krieg vorwiegend um das iranische Atomprogramm und eine Waffenruhe im Libanon gehen. Die Hitzewelle rollt weiter über Europa und hat in Spanien jetzt Auswirkungen auf die WM. Die Fanzone in der Hauptstadt Madrid bleibt heute geschlossen. Das Public Viewing für die Partie gegen Saudi-Arabien wurde aus Sicherheitsgründen abgesagt. Fans sollen sich das Spiel in klimatisierten Räumen anschauen. 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

0: 7.
1: Da wurden die Jünger froh, als sie den Herrn sahen. Aus dem Johannesevangelium. Die Türen waren verschlossen. Die Angst war real. Und dann stand Jesus mitten unter ihnen. Nicht alles war sofort geklärt, aber er war da. Die Freude am Herrn ist unsere Stärke, weil der Auferstandene lebt, weil er gegenwärtig ist, weil seine Geschichte weitergeht. Gerade an jedem Sonntag dürfen wir neu entdecken. Christlicher Glaube ist kein Pflichtprogramm, er ist eine Einladung zur Freude. Vielleicht sprechen Sie heute dieses einfache Gebet: Herr, zeig dich mir neu. Und vielleicht wächst daraus genau die Freude, die Sie stark macht. Kurz vor 7, Ihr Pfarrer Felix Siefritz aus der PG Augsburg-Mitte.
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5: Mit Philipp Rösler. Guten Morgen. Deutschland steht nach einem 2:1 gegen die Elfenbeinküste vorzeitig in der K.O.-Phase der WM. Mann des Spiels war Dennis Undaf, der beide Tore machte. Weil sich Curaçao gegen Ecuador einen Punkt erkämpft hat, ist Deutschland auch Gruppensieger. Außerdem haben die Niederlande 5:1 gegen Schweden gewonnen. Dienstag will die Rentenkommission der Bundesregierung ihre Vorschläge vorstellen. Jetzt sind erste Details durchgesickert. Eine Rente mit 70 soll es erst in den 2090er Jahren geben, berichtet die ARD. Außerdem sollen auch Beamte in die Rentenversicherung einzahlen. Die Bundesregierung weitet nach einem Bericht der Bild am Sonntag die Abschiebungen nach Afghanistan deutlich aus. Bis zu 3 Charterflüge nach Kabul sollen pro Monat möglich sein. Das sei mit den Taliban verabredet. Mindestens 100 abschiebebereite Afghanen sitzen nach Angaben der Zeitung in Haft oder Abschiebehaft. Angesichts der Hitzewelle hat Bayerns Gesundheitsministerin Judith Gerlach zur Vorsicht aufgerufen. Hitzeschutz beginnt mit einfachen Maßnahmen, sagt sie, wie ausreichend zu trinken und sich möglichst im Schatten oder in kühlen Räumen aufzuhalten. 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
4: Sonnig und heiß bis 35 Grad heute, später auch vereinzelt Hitzegewitter.
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6: Mit Philipp Rösler. Guten Morgen. Deutschland hat bei der WM vorzeitig das 16. Finale erreicht mit einem 2:1 gegen die Elfenbeinküste. Dennis Undaff machte beide Tore. Weil Curaçao sich gegen Ecuador einen Punkt erkämpft hat, ist Deutschland auch direkt Gruppensieger. Außerdem haben die Niederlande 5:1 gegen Schweden gewonnen. US-Vizepräsident J.D. Vance ist zu Gesprächen mit dem Iran in der Schweiz angekommen. Unter anderem soll es dabei auch um eine Waffenruhe im Libanon gehen. Israel hatte dort zuletzt wieder Angriffe gestartet, woraufhin der Iran die Straße von Hormuz für den Schiffsverkehr wieder dicht gemacht hat. Der GKV-Spitzenverband fordert noch mehr Einsparungen im Gesundheitssektor. Um 2027 alle Kosten ohne neue Beitragserhöhungen bezahlen zu können, fehlen nochmal rund 2,5 Milliarden Euro zusätzlich, so die Vorstandsvorsitzende Blatt zur Rheinischen Post. Sie fordert auch ein Entgegenkommen der Pharmabranche, um das Loch zu stopfen. Bei seinen Beliebtheitswerten gibt es aktuell massiv Luft nach oben. Und heute stellt sich Kanzler Merz den Fragen von Bürgern. Anlass ist der Tag der offenen Tür der Bundesregierung. Auch mehrere Minister sind am Nachmittag auf der Bühne des Kanzleramts in Berlin dabei. 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
4: Obacht, die drei neuesten Blitzer stehen auf. Da A8, eine Abstandskontrolle zwischen Augsburg West und Ost. Außerdem in Gersthofen auf der Schubertstraße und in Augsburg die Hans-Böckler-Straße bei der Lechbrücke.
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4: Aktuell läuft's alles ruhig auf den Straßen und wenn ihr noch was habt, Staus und Blitzer immer kostenlos an die 08000 96 7 96 7. Schönen guten Morgen mit Hitradio RT1, rein in den Sonntag mit coolem Sound von Nico Santos, der macht euch wach mit All Time High.

0: Jetzt im Juni, da sind viele Firmungen, die sind meist um Pfingsten. Für junge Katholiken, da ist die Firmung ein ganz zentraler Schritt. Sie bekräftigen ihren Glauben und ihre Zugehörigkeit zur Kirche. Umso wichtiger ist es, sich auf dieses Sakrament gut vorzubereiten. In Mehring, da ist in einer Woche Firmung und Eva Fischer war bei der Vorbereitung dabei.
1: Sarah ist 14 Jahre alt. Zusammen mit 42 anderen Jugendlichen wird sie in einer Woche in Mehring die Firmung empfangen. Die Firmvorbereitung hat ihr bislang richtig viel Spaß gemacht.
2: Wir haben dann immer, das nennt sich Sonntag Plus, und da treffen wir uns immer vor der Kirche eine Stunde. Dann schauen wir immer so einen Film an und besprechen das. Und dann spricht der Pfarrer eben auch über Themen, die uns interessieren. Und anschließend gibt es dann noch Bratwurstsemmel und was zum Trinken und dann ratschen wir noch ein bisschen.
1: Die Gemeinschaft, die ist Sebastian Eble ganz wichtig. Er ist als Pastoralassistent zuständig für die Firmvorbereitung in Mehring.
3: Ich bin der festen Überzeugung, dass wir als Familie Gottes nur in der Gemeinschaft auf dem Weg zu Gott, auf dem Weg zu Jesus sind.
1: Die jungen Menschen sind der Schatz der Kirche, sagt Eble. Und deshalb hat er für seinen Firmkurs auch viele spannende Ausflüge organisiert.
3: Also an erster Stelle würde ich da auf jeden Fall das Firmenwochenende nennen, weil das ein total cooler Mix war aus Freizeit, aus Gemeinschaft und aus Glauben.
1: Für Sarah war ein weiteres Highlight die Jugendvigil in Oberschönenfeld.
2: Wir waren da eben in dieser Kirche und das war alles richtig schön mit Lichtern. Es waren richtig interessante Themen. Und zwischendurch hat man immer wieder coole Lieder gesungen und es gab auch sogar eine eigene Band, sagen wir mal. Es war richtig cool.
1: Der Heilige Geist. Bei der Firmvorbereitung in Mehring ist er immer wieder spürbar. Sei es in den Gesprächen, wie auch in den gemeinsamen Liedern und Gebeten. Sarah kann den Tag ihrer Firmung kaum noch erwarten.
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0: Schuhe aus, Handy weg. Keine Fitness-App, kein Yoga-Studio, keine Tanzschule und trotzdem kommen Menschen ins Schwitzen, zumindest manchmal. In Augsburg, da wird eine Kirche einfach zum Erlebnisraum. Beim bewegten Abendgebet, da geht's nicht um Sitzen und Zuhören, sondern um eigene Bewegungen, ums Nachdenken und um eigene Erfahrungen. Wie es genau funktioniert, erklärt Pfarrer Bernhard Offenberger im Gespräch mit Thorsten Tierbach.
1: Zunächst wird ein bisschen der Raum erkundet, der evangelischen Ulrichskirche, die Atmosphäre eingeatmet. Dann sollen Bibelverse, Psalmen und Geschichten erste Impulse liefern. In Bewegung kommt dann jeder von ganz allein, sagt Pfarrer Bernhard Offenberger, der das bewegte Abendgebet leitet.
2: Bewegen kann sich jeder. Es gibt da auch kein richtig oder falsch, sondern so wie du dich bewegst, ist es richtig. Und es geht auch gar nicht darum, jetzt sich gegenseitig zu beobachten und zu schauen, was macht der andere, sondern einfach da diesen Raum zu haben und selber seine eigenen Bewegungen finden zu können. Und das ist was ganz Schönes.
1: Eine Stunde lang geht's, mal mit Musik, mal ohne, so Bernhard Offenberger. Und der hat direkt eine Ausbildung gemacht zu diesem Bibliotanz. So nennt sich nämlich diese besondere Art der Beschäftigung mit der Bibel.
2: Ich denke, dass man durch Bewegung auch nochmal Zugang zu Erinnerungen, zu Erfahrungen haben kann, die man gar nicht so in Worte fassen kann, die auf so einer tieferen Ebene stattfinden.
1: Die Teilnehmer reagieren mit eigenen Bewegungen auf Texte und Gedanken. An den drei Abenden im Sommer sogar gern barfuß, denn von Juni bis August ist der Boden in St. Ulrich angenehm warm.
2: Mir erzählen das auch immer wieder Menschen, dass sie merken, hier hat was Raum, was sonst vielleicht nicht so Raum hat.
1: Bei diesem bewegten Abendgebet geht es also nicht darum, etwas vorzuführen, sondern einfach auszuprobieren, was Bewegung auslösen kann.
2: Wenn ihr Lust habt, euren Glauben nochmal ganz anders und neu zu entdecken, kommt gerne vorbei.
1: Das bewegte Abendgebet von Juni bis August in der evangelischen St. Ulrichskirche in Augsburg. Alle Infos auch unter augsburg-evangelisch.de.

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1: Es ist 8:30.
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1: Perfektes See- und Freibadwetter heute mit viel Sonne und bis 35 Grad Top-Temperatur. Nur ganz vereinzelt nachmittags und abends Gewitter.
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1: Die drei neuesten Blitzer stehen in Wertingen auf der Alemannenstraße. Auf der A8 Abstandskontrolle zwischen Augsburg West und Ost. Und in Gersthofen, da stehen sie auf der Schubertstraße.

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1: Gerade läuft's und wenn ihr doch noch was habt, Staus und Blitzer immer an die 08000 96 7 96 7. Gute Fahrt euch mit Hitradio RT1 und wir packen euch die meiste Musik auf dem Beifahrersitz. Jetzt cooler Disco-Sound, um das 2:1 gegen die Elfenbeinküste nachzufeiern.

0: Sie ist Stadträtin in Augsburg für die Satirepartei Die Partei. Sie ist ein bekanntes Gesicht in der Kunst- und Kulturszene und sie ist gelernte Kirchnerin. Die Rede ist von Lisa McQueen und was viele nicht von ihr wissen, sie ist seit 2 Jahren Messnerin in St. Peter am Perlach. Meine Kollegin Eva Fischer hat sie getroffen.
1: Es war eigentlich ein großer Zufall vor 2 Jahren, dass Lisa McQueen heute hier steht, wo sie steht.
2: Das war ganz lustig. Ich hatte ja auch mal eine kleine Gastronomie, ein kleines Café in der Peutinger Straße. Und da habe ich meinen Nachbarn, den Martin Ziegelmeier, kennengelernt.
1: Martin Ziegelmeier ist vom Bürgerverein St. Peter am Perlach, der die kleine Kirche am Augsburger Rathausplatz verwaltet. Und er war gerade auf der Suche nach einem neuen Messner.
2: Erst haben wir verschiedene Leute im Café auch gefragt, ob die sich das vorstellen können. Und dann alle so, ja, nee, Kirche, ah nee, lieber doch nicht. Und dann irgendwann habe ich mir überlegt, so, jetzt habe ich 10 Jahre das Café gemacht. Irgendwie will ich was anderes machen. Dann habe ich zu Martin gesagt, ich kann es mir vorstellen.
1: Der Glaube war schon immer ein Teil von ihr, erzählt sie.
2: Das kommt von meinen Großeltern, die waren viel in der Kirche. Mein Opa war Kirchenvorstand und das war einfach immer ein Teil.
1: Und so sperrt jetzt Lisa McQueen jeden Morgen um 7:45 die Kirche auf, zündet Kerzen an, sorgt für den Blumenschmuck und ministriert bei den Gottesdiensten. Sie hat selbst den St. Peter am Perlach geheiratet und sich richtig in das kleine Gotteshaus verliebt.
2: Diese Kirche strahlt so was Schönes aus, es ist so eine Ruhe, wenn ich da reinkomme. Es ist einfach schön, auf diesen Ort irgendwie so aufzupassen.
1: Die Kirche St. Peter am Perlach blickt auf eine über 900-jährige Geschichte zurück und ist international berühmt durch das Gemälde der Maria Knotenlöserin. Lisa McQueen freut sich, dass sie für einige Zeit Teil dieser Geschichte ist.

0: Am Freitag, da gibt's eine deutschlandweite, Achtung, Heiratsaktion der evangelischen Kirche, ob an der Flugschanze in Oberstdorf oder am Flughafen in München. Unter dem Motto einfach heiraten können sich Paare am 26. Juni entweder segnen oder das Ja-Wort geben. Von der Musik bis zum Sektempfang ist alles organisiert. Auch in Augsburg wird gesegnet und getraut. Susanne Zehnbauer berichtet.
1: Ich muss auf jeden Fall noch Taschentücher besorgen, meint Pfarrerin Bettina Böhmer-Lamey schmunzelnd. Denn an diesem Tag, am 26.06. soll in Augsburg wieder fleißig geheiratet und Paare gesegnet werden. Und da fließen einfach die Tränen, schmunzelt sie.
2: Das sind sehr berührende Szenen, weil sehr viele Paare dabei sind, die alles Mögliche auch schon miteinander gestemmt und gewuppt haben in ihrem Leben. Und diesen Las Vegas-Charakter am Frühstückstisch, hey, komm, wir gehen heute heiraten, das habe ich überhaupt nie erlebt in den letzten 3 Jahren. Also kann ich nicht sagen.
1: Wir versuchen alles möglich zu machen, dennoch kommen wir auch an unsere Grenzen, meint sie weiter. Deshalb sollten sich Paare, die unbedingt diesen Termin wahrnehmen möchten, sich vorher bei ihr anmelden, damit auch wirklich Platz ist. Getraut wird dann von 11 Uhr bis 21 Uhr im 20-Minuten-Takt.
2: Und da können alle Liebenden nach St. Anna kommen, von 11 Uhr bis 21 Uhr, um einfach sich segnen zu lassen. Also unkompliziert einen Segen für ihre Liebesbeziehung zu bekommen, beziehungsweise in einer Trauzeremonie ihre standesamtliche Ehe noch einmal unter Gottes Segen zu stellen. Also was heißt noch einmal erstmalig unter Gottes Segen zu stellen?
1: Von der Musik bis zum Vorgespräch und Bibelspruch ist alles da und organisiert. Egal ob im Alltagslook oder Brautoutfit, jedes Paar, das mag, ist herzlich willkommen. Mehr Informationen auch unter annahof-evangelisch.de. Susanne Zehntbauer, evangelische Redaktion.

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4: Das große Schwitzen geht weiter.

0: Heute super sonnig und bis 35 Grad Top-Temperatur, erst später vereinzelt auch mal ein kurzes Gewitter.
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2: Mit Philipp Rösler, guten Morgen. Deutschland steht bei der Fußball-WM vorzeitig in der K.O.-Runde. Beim 2:1 gegen die Elfenbeinküste hat das DFB-Team dank zweier Tore von Dennis Undaf einen Rückstand gedreht. Die weiteren Ergebnisse: Curaçao, Ecuador 0:0, Tunesien, Japan 0:4, Niederlande, Schweden 5:1. Die USA und Iran wollen über ein mögliches Friedensabkommen verhandeln. Jetzt ist US-Vizepräsident Vance zu Gesprächen in der Schweiz angekommen. Offen ist noch vieles, etwa das iranische Atomprogramm. Es geht auch um eine Waffenruhe im Libanon. Kurz vor der offiziellen Vorstellung sickert durch, was die von der Bundesregierung eingesetzte Rentenkommission an Vorschlägen macht. Das Eintrittsalter soll demnach an die steigende Lebenserwartung gekoppelt werden, berichtet die ARD. Eine Rente mit 70 soll es in den 2090er Jahren geben. Deutschland ist auf extreme Hitze, wie es sie gerade gibt, schlecht vorbereitet. Der Chef der deutschen Allianz Klimawandel und Gesundheit, Hermann, sagt, im schlimmsten Fall könne es tausende Tote geben. Er fordert, dass Hitzeschutz auch in der Katastrophen- und Krisenvorsorge verankert wird. 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
0: Die drei neuesten Blitzer stehen auf der A8, eine Abstandskontrolle zwischen Augsburg West und Ost. Außerdem in Gersthofen auf der Schubertstraße und in Augsburg die Hans-Böckler-Straße, da bei der Lechbrücke.
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0: So haben wir es gern. Aktuell läuft. Und wenn ihr noch was habt, Staus und Blitzer immer kostenlos an die 08000 96 7 96 7.
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0: Guten Morgen, rein in den Sonntag, zack an die Kaffeemaschine. Und Harry Styles, der klingt genau nach diesem Trance-Modus, wenn ihr wartet, dass die Tasse endlich voll ist.

so chillig wie euer Weg zum Bäcker oder schon Richtung Sonntagsausflüge. Die neue von Leonie und Callum Scott. Stay bei Hitradio RT1. Mega sonnig, später auch mega heiß. Die Rollläden, die sind schon wieder unten, damit es wenigstens drinnen einigermaßen erträglich bleibt. Und wir versorgen euch zum Sommer mit der meisten Musik. Direkt weiter mit tollem DJ-Sound von Alle Farben.

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2: 9:30, guten Morgen.
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2: Mega sonnig auch heute wieder bei 35 Grad Top-Temperatur. Später vereinzelt auch mal ein kurzes Gewitter.
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2: Die drei neuesten Blitzer habt ihr uns gemeldet in Wertingen auf der Alemannenstraße, Gersthofen die Schubertstraße und in Augsburg die Hans-Böckler-Straße, da bei der Lechbrücke.
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2: Aktuell läuft und wenn ihr was habt, schaut den Blitzer immer an die 08000 96 7 96 7. Kommt gut Richtung See oder Freibad, Picknickkorb eingepackt und los geht's. 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Jetzt mit Teddy Swims. Total smooth fürs Frühstück in der Sonne. Mr. Know-It-All bei Hitradio RT1.

0: heiß, heißer heute. Guten Morgen, Hitradio RTL 1 hier. Ich bin Benedikt Zipperer und bei 35 Grad Top-Temperatur, da gibt's genau zwei Typen Mensch. Die einen, yes, raus in der Sonne braten und die anderen Rollos runter, Eiswürfel in die Socken und bloß niemanden sehen. Ja, und die wohnen natürlich auch immer zusammen in einem Haushalt, ist klar. So wie bei Ramona aus der RTL 1 Morgenshow. Sie, super aktiv, ihr Hund Carlo, ziemlich gemütlich. Da prallen zwei Welten aufeinander und wir stellen uns das bei den beiden zu Hause ungefähr so vor.
1: Jetzt komm, Carlo, auf! Los geht's, Carlo!
2: Nein, nein, da gehe ich nicht raus. Da draußen hat's mindestens 1000 Grad. Ich bin doch so bodennah gebaut. Der Gehsteig kocht mir wer weiß was gar. Aber dass so ein Hund die Winterjacke von Natur aus eingebaut hat, das interessiert sie ja wieder nicht. Ich will doch nur einfach meine Ruhe.
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7: Sonnencreme nicht vergessen. Bis 35 Grad heute. Später auch mal vereinzelten Hitzegewitter.
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8: Mit Philipp Rösler. Guten Tag. Großer Jubel in Deutschland. Mit dem 2:1 gegen die Elfenbeinküste stehen wir bei der WM vorzeitig als Gruppensieger im 16. Finale. Das gibt's am Montag in einer Woche in Boston. Gegen wen ist noch unklar. Außerdem spielten Curaçao, Ecuador 0:0, Tunesien, Japan 0:4, Niederlande, Schweden 5:1. Gesundheitsexperten schlagen Alarm. Deutschland ist auf extreme Hitzewellen nicht vorbereitet.

0: Die Deutsche Allianz Klimawandel und Gesundheit warnt im Extremfall vor Zehntausenden Toten. Bündnischef Herrmann sagt, dass viele das Thema Hitzeschutz auf dem Zettel haben, aber trotzdem noch zu wenig investiert und umgesetzt wird. Wie geht es im Nahen Osten weiter? Um die Frage gibt es seit Tagen ein riesiges Hin und Her. Jetzt ist US-Vizepräsident J.D. Vance zu Gesprächen mit dem Iran in der Schweiz angekommen. Es soll im Ringen um eine Vereinbarung im Krieg, vorwiegend um das iranische Atomprogramm und eine Waffenruhe im Libanon gehen. Die Hitzewelle rollt weiter über Europa und hat in Spanien jetzt sogar Auswirkungen auf die WM. Die Fanzone in der Hauptstadt Madrid bleibt heute geschlossen. Das Public Viewing für die Partie gegen Saudi-Arabien wurde aus Sicherheitsgründen abgesagt. Fans sollen sich das Spiel in klimatisierten Räumen anschauen. 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
2: Die drei neuesten habt ihr uns gemeldet auf der A8, eine Abstandskontrolle zwischen Augsburg West und Ost. Außerdem in Gersthofen auf der Schubertstraße und in Wertingen auf der Alemannenstraße.
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2: Aktuell läuft's auf den Straßen. Wenn ihr was habt, immer her damit. Staus und Blitzer an die 08000 96 7 96
1: 7. 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
2: Schönen super Sommersonntag euch. Zu extra viel Sonne haben wir 20 Minuten Hits am Stück. Und wir starten ganz gemütlich rein, wenn ihr zum Beispiel gerade bruncht. Dann kommt jetzt Taylor Swift dazu, und zwar mit Opalite.
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1: Tame Impala. Dracula.

cool willst du sein? Mega groovig für den perfekten Sonnenbrillen-Look. Die neue von Tame Impala, Dracula bei Hitradio RT1. Wir haben es 20 nach 10, die Sonne, die gönnt uns keine Pause. Und unsere Playlist auch nicht. Wir spielen euch die meiste Musik. Jetzt Sommerfeier-Sound von Sophie and the Giants. Loser.

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1: Es ist 22:30.
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1: Perfektes See- und Freibadwetter mit viel Sonne und bis 35 Grad Top-Temperatur. Nur ganz vereinzelt nachmittags und abends auch Hitzegewitter.
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1: Die drei neuesten Blitzer stehen auf der A8, eine Abstandskontrolle zwischen Augsburg West und Ost. Auf der B300 Höhe Peutenhausen, da im 70er-Bereich und in Augsburg auf der Rumplerstraße.
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1: Aktuell läuft's und wenn ihr doch was habt, Staus und Blitzer immer an die 08000 96 7 96 7. Gute Fahrt euch mit Hitradio RT1. Ich bin Benedikt Zipperer. Wir spielen euch 20 Minuten Hits am Stück und jetzt der perfekte Sound für einen gemütlichen Sonntag. Klingt nämlich genauso, geht chillig los und dreht dann voll aus. Die Olivia Rodrigo.

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4: Das große Schwitzen geht weiter. Heute super sonnig und bis 35 Grad Top-Temperatur. Erst später dann vereinzelt auch mal ein kurzes Gewitter.
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5: Mit Philipp Rösler. Guten Tag. Großer Jubel in Deutschland. Mit dem 2:1 gegen die Elfenbeinküste stehen wir bei der WM vorzeitig als Gruppensieger im 16. Finale. Das gibt's am Montag in einer Woche in Boston. Gegen wen ist noch unklar. Außerdem spielten Curaçao, Ecuador 0:0, Tunesien, Japan 0:4, Niederlande, Schweden 5:1. Gesundheitsexperten schlagen Alarm. Deutschland ist auf extreme Hitzewellen nicht vorbereitet. Die Deutsche Allianz Klimawandel und Gesundheit warnt im Extremfall vor Zehntausenden Toten. Bündnischef Herrmann sagt, dass viele das Thema Hitzeschutz auf dem Zettel haben, aber trotzdem noch zu wenig investiert und umgesetzt wird. Wie geht es im Nahen Osten weiter? Um die Frage gibt es seit Tagen ein riesiges Hin und Her. Jetzt ist US-Vizepräsident J.D. Vance zu Gesprächen mit dem Iran in der Schweiz angekommen. Es soll im Ringen um eine Vereinbarung im Krieg, vorwiegend um das iranische Atomprogramm und eine Waffenruhe im Libanon gehen. Die Hitzewelle rollt weiter über Europa und hat in Spanien jetzt sogar Auswirkungen auf die WM. Die Fanzone in der Hauptstadt Madrid bleibt heute geschlossen. Das Public Viewing für die Partie gegen Saudi-Arabien wurde aus Sicherheitsgründen abgesagt. Fans sollen sich das Spiel in klimatisierten Räumen anschauen. 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
1: Die drei neuesten Blitzer habt ihr uns gemeldet in Augsburg. Die Hans-Böckler-Straße da bei der Lechbrücke, Gersthofen die Schubertstraße und in Wertingen die Alemannenstraße.
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1: Ihr braucht mehr Zeit auf der A7 Füssen Richtung Ulm zwischen dem Rastplatz Buxach und Bergheim. 6 Kilometer Stau, 10 Minuten länger. Und auf der A9 Richtung Nürnberg sind es an der Baustelle bei Ingolstadt 9 Minuten mehr. Staus und Blitzer, wenn ihr was habt, immer gerne her damit an die 08000 96 7 96
0: 7. 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
1: Einfach herrlich, die Sonne brutzelt, ihr genießt es im Schatten und wir spielen euch dazu die meiste Musik. Jetzt Sommerparty-Sound von Kato und John. Turn the lights off.

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der perfekte Disco-Sound, um mit Sonnenbrille durch den Sonntag zu cruisen, auf dem Weg zum Mittagessen bei den Eltern oder auch ins Freibad, wo die Pommes auf euch wartet. Die neue von Felix Jen und Cascada. Boy, You Turn Me bei Hitradio RT1. 20 nach 11, ich bin Benedikt Zipperer und sag mal, lebt ihr noch oder schwitzt ihr schon? Bolle heiß draußen und zu extra viel Sonne spielen wir euch die meiste Musik. Jetzt richtig lässig von Somber. Gemütlich, wie der Sommersonntag sein soll. Undressed bei RT1.

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2: Es ist 11:30.
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2: Die Sonnencreme, die geht heute weg wie der Steckerleis im Freibad. Mega sonnig bei 35 Grad Top-Temperatur. Später vereinzelt kurze Gewitter.
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2: Die drei neuesten Blitzer habt ihr uns gemeldet in Augsburg auf der Rumplerstraße, auf der B300 Höhe Peutenhausen im 70er-Bereich und auf der A8. Da wird der Abstand kontrolliert und zwar zwischen Augsburg West und Ost.
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2: Plant mehr Zeit auf der A7 Füssen Richtung Ulm zwischen dem Rastplatz Buxach und Bergheim eine Viertelstunde und 9 Minuten plus sind es auf der A9 Richtung Nürnberg an der Baustelle bei Ingolstadt. Staus und Blitzer, wenn immer ihr was habt, gerne her damit an die 08000 96 7 96 7. Wir genießen den Sommer, es ist ja wirklich heiß draußen, verantwortlich dafür ein Riesenhoch, das bleibt uns auch noch ein paar Tage erhalten und dazu passt Nico Santos mit All Time High.

Ja, heute ist nicht nur einer der wärmsten Tage des Jahres, sondern definitiv auch der längste. Servus, Hitradio RT1, Benedikt Zipperer hier. Und den können wir in vollen Zügen genießen. Wirklich komplett, also einfach Wahnsinn, weil 15 Stunden Sonne

0: und bis zu 35 Grad. Kann man mal mitnehmen. Was sind eure Pläne?
1: Wir gehen im Biergarten.
2: Zusammensitzen, gut essen.
3: Grillen, Bierchen.
4: Eis essen gehen, irgendwo draußen am See sitzen.
2: Inlineskaten.
0: Ja. Zeit ist auf jeden Fall genug dafür. Macht euch einen schönen Tag mit der meisten Musik jetzt von Kygo.

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10: Sonnig und heiß, bis 35 Grad heute in der Spitze, später auch vereinzelt Hitzegewitter.
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11: Mit Philipp Rösler. Guten Tag. Auch das zweite WM-Vorrundenspiel von Deutschland ist wieder ein Quotenkracher gewesen. Gut 18 Millionen Menschen haben den Sieg gegen die Elfenbeinküste im TV gesehen. Unterdessen sorgt sich das DFB-Team um Innenverteidiger Nico Schlotterbeck. Er hatte sich am Fuß verletzt. Eine MRT-Untersuchung soll die genaue Diagnose bringen. Die USA und Iran wollen über ein mögliches Friedensabkommen verhandeln. Jetzt ist US-Vizepräsident Vance zu Gesprächen in der Schweiz angekommen. Offen ist noch vieles, etwa das iranische Atomprogramm. Es geht auch um eine Waffenruhe im Libanon. Dienstag will die Rentenkommission der Bundesregierung ihre Vorschläge vorstellen. Jetzt sind erste Details durchgesickert. Eine Rente mit 70 soll es erst in den 2090er Jahren geben, berichtet die ARD. Außerdem sollen auch Beamte in die Rentenversicherung einzahlen. Angesichts der Hitzewelle hat Bayerns Gesundheitsministerin Judith Gerlach zur Vorsicht aufgerufen. Hitzeschutz beginnt mit einfachen Maßnahmen, sagt sie, wie ausreichend zu trinken und sich möglichst im Schatten oder in kühlen Räumen aufzuhalten. 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
10: Die drei neuesten Blitzer habt ihr uns gemeldet in Augsburg, die Hans-Böckler-Straße bei der Lechbrücke, Gersthofen die Schubert-Straße und in Bertingen die Alemannenstraße.
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10: Vorsicht auf der B17 Augsburg Richtung Landsberg. Zwischen Kleinaltingen und Lager Lechfeld, da liegen Sachen auf der Straße. Dann haben wir die A7 Füssen Richtung Ulm. Zwischen dem Ratzplatz Buxach und Bergheim braucht ihr eine Viertelstunde länger. Und 9 Minuten plus sind es auf der A9 Richtung Nürnberg an der Baustelle bei Ingolstadt. Habt ihr noch was gesehen? Staus und Blitzer immer kostenlos melden an die 08000 96 7 96 7.
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10: Ja, wir wissen, was los ist, wenn selbst die kurze Hose zu lang ist. Aber die Playlist, die kann einfach nicht lang genug sein. Deshalb 20 Minuten Hitze am Stück. Los geht's emotional mit der Liebesnummer von Michael Schulte. 5 a.m.
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0: bisschen mystisch. Die neue von Taylor Swift zum durch den Sonntag chillen. Elizabeth Taylor bei Hitradio RT1.
1: Ja, und ganz ehrlich, wenn Schweißflecken zum Modeaccessoire werden, dann ist wirklich Sommer und wir spielen euch zum Sonnenschein die meiste Musik. Direkt weiter mit ruhigem Sound zum Durchschnaufen. Alex Warren und Ordinary bei Hitradio RT1.
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1: Es ist 12:30.
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1: Perfektes See- und Freibadwetter mit viel Sonne und bis 35 Grad Top-Temperatur. Nur ganz vereinzelt nachmittags und abends Gewitter.
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1: Die drei neuesten Blitzer habt ihr uns gemeldet. Auf der A8 eine Abstandskontrolle zwischen Augsburg West und Ost. Augsburg, die Rumplerstraße und auf der B300 stehen sie Höhe Peutenhausen im 70er-Bereich.
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1: Vorsicht auf der B17 Augsburg Richtung Landsberg zwischen Kleinaitingen und Lager Lechfeld liegen Gegenstände. Dann braucht ihr mehr Zeit. Einmal auf der A7 Füssen Richtung Ulm zwischen Altenstadt an der Iller und Illertissen. 9 Minuten und 13 Minuten sind es auf der A9 Richtung Nürnberg an der Baustelle bei Ingolstadt. Habt ihr noch was gesehen? Staus und Blitze immer kostenlos melden an die 08000 96 7 96 7. Gute Fahrt euch mit Hitradio RT1 und wir packen euch die meiste Musik auf den Beifahrersitz. Jetzt cooler Disco-Sound, um das 2:1 gegen die Elfenbeinküste nachzufeiern. Bibi Rexha und New Religion.

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0: Da könnt ihr im Takt die Sonnencreme draufschmieren. Two Colors und Cynical bei Hitradio RT1. Und hier bei uns im Studio, da haben wir einen absoluten Lieblingsmitarbeiter. Yep, der Hund von Ramona aus der RT1 Morgenshow. Carlo heißt er, ist 14 Jahre alt und damit ein echter Hundeopa. Entsprechend geht er so ruhiger an, liegt rum und chillt. Ganz im Gegensatz zu Ramona. Die ist super aktiv, sportelt viel, sie druckt's aus, wie man hier so schön sagt. Wir stellen uns das bei den beiden daheim dann ungefähr so vor.
1: Jetzt komm, Carlo, auf! Los geht's, Carlo!
2: Nein, ich gehe jetzt nicht mit joggen. Jetzt habe ich nämlich gerade angefangen, mich an der Stelle zu putzen, an der ich mich immer nicht putzen soll, wenn Besuch da ist.
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7: Sonnig und hochsommerlich heiß ist es heute bei uns. Bis zu 35 Grad Top-Temperaturen sind dann möglich. Später aber auch noch vereinzelt Wärmegewitter möglich.
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8: Mit Philipp Rösler. Guten Tag. Auch das zweite WM-Vorrundenspiel von Deutschland ist wieder ein Quotenkracher gewesen. Gut 18 Millionen Menschen haben den Sieg gegen die Elfenbeinküste im TV gesehen. Unterdessen sorgt sich das DFB-Team um Innenverteidiger Nico Schlotterbeck. Er hatte sich am Fuß verletzt. Eine MRT-Untersuchung soll die genaue Diagnose bringen. Kurz vor der offiziellen Vorstellung sickert durch, was die von der Bundesregierung eingesetzte Rentenkommission an Vorschlägen macht. Das Eintrittsalter soll demnach an die steigende Lebenserwartung gekoppelt werden, berichtet die ARD. Eine Rente mit 70 soll es in den 2090er Jahren geben. Wie geht es im Nahen Osten weiter? Um die Frage gibt es seit Tagen ein riesiges Hin und Her. Jetzt ist US-Vizepräsident J.D. Vance zu Gesprächen mit dem Iran in der Schweiz angekommen. Es soll im Ringen um eine Vereinbarung im Krieg, vorwiegend um das iranische Atomprogramm und eine Waffenruhe im Libanon gehen. Die Hitzewelle rollt weiter über Europa und hat in Spanien jetzt sogar Auswirkungen auf die WM. Die Fanzone in der Hauptstadt Madrid bleibt heute geschlossen. Das Public Viewing für die Partie gegen Saudi-Arabien wurde aus Sicherheitsgründen abgesagt. Fans sollen sich das Spiel in klimatisierten Räumen anschauen. 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
7: Die drei neuesten Blitzer stehen Augsburg-Rumplerstraße, dann B300 Höhe-Poltenhausen im 70er Bereich und dann noch Augsburg-Hans-Böckler-Straße bei der Lechbrücke. Das ist ein Blitzer-Anhänger.
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7: A7 Füssenreute Richtung Ulm zwischen Altenstadt an der Iller und Illertissen. Ja, aktuell 7 Kilometer Stau, da braucht er rund 10 Minuten länger. Staus und Blitzer immer an die 08000 96 7 96 7. Dankeschön und gute Fahrt. Mit Falco Branner, servus, schönen Sonntag euch, traumhaftes Wetter heute und egal ob ihr zu Hause chillt oder vielleicht gerade schon am Strand des Baggersees liegt, wir haben die meiste Musik, 20 Minuten Hits nonstop und los geht's mit dem großartigen Teddy Swims, Mr. Know-It-All.
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Fastboy, Beautiful Life.

Die besten neuen Hits bei Hitradio RT1. Das war wieder eine richtig dicke sommerliche Beats von Fastboy, waren das mit Beautiful Life. Und jetzt geht's gleich weiter mit richtig schönem Powerpop. Und der kommt diesmal aus Korea von Hunter X. Jetzt vor euch am Start mit Golden hier bei Hitradio RT1. Habt einen richtig schönen, entspannten und hoffentlich freien Tag in der Sonne oder auch an einem schönen, kühlen Plätzchen am See. Lasst euch gut gehen.

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1: Sonnig und hochsommerlich heiß ist es heute überall bei uns. Top-Temperaturen von bis zu 35 Grad sind heute drin. Abends da kann es dann stellenweise aber auch noch Hitzegewitter geben.
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1: Die drei neuesten Blitzer stehen Augsburg, Rumplerstraße, dann B300, Höhe Peutenhausen im 70er-Bereich und noch eine Abstandskontrolle auf der A8 zwischen Augsburg-West und Augsburg-Ost.
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1: A9 Nürnberg Richtung München zwischen Pfaffenhofen und Allershausen sind nach einem Unfall auf der linken Spur Personen auf der Fahrbahn unterwegs und da staut sich sie aktuell rund 7 Kilometer zurück. Dann noch die A7 Füssenreute Richtung Ulm zwischen dem Dreieck Allgäu und Betzigau. Auch hier bitte Obacht, liegen Gegenstände auf der Fahrbahn. Und nochmal die A7 Füssenreute Richtung Ulm zwischen dem Rastplatz Bad Hauser Wald und Föhringen staut sich. Aktuell sind es hier 9 Kilometer. Staus und Blitzer immer gerne melden, bei uns natürlich immer kostenfrei an die 0896 7 96 7. Dankeschön und euch allen unterwegs eine gute und sichere Fahrt. Ihr hört Hitradio RT1 am bislang heißesten Tag dieses Jahres. Ich hoffe mal, ihr habt ein schönes, angenehmes Plätzchen für euch gefunden und ihr könnt den Tag genießen, so gut es halt eben geht. Morgen ist auch schon wieder Montag. Wir begleiten euch natürlich gerne, wie immer, durch den Tag mit der meisten Musik im Radio. Und jetzt gibt's wieder 20 Minuten Hits nonstop für euch. Den Anfang macht eine richtig coole, brandaktuelle Nummer von und mit Alex Warren, Fever Dream. Das ist also ein frischer Hit und kommt jetzt in eurer Sonntagsplaylist hier bei Hitradio RT1. Schönes Wochenende.

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10: Hochsommerlich heiß und sonnig ist es heute in der gesamten Region. Top-Temperaturen von bis zu 35 Grad sind dann drin, aber später kann es dann stellenweise auch noch Wärmegewitter geben.
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11: Mit Mia Hin. Guten Tag.
12: Bei der Fußball-WM ist heute wieder einer der Mitfavoriten im Einsatz. Europameister Spanien will seinen Patzer gegen Außenseiter Kap Verde vergessen machen und gegen Saudi-Arabien den ersten Sieg holen. Die weiteren Duelle? Belgien-Iran, Uruguay-Kap Verde und Neuseeland-Ägypten. Wie geht es im Nahen Osten weiter? Um diese Frage gibt es seit einigen Tagen ein riesiges Hin und Her. Jetzt ist US-Präsident Vance zu Gesprächen mit dem Iran in der Schweiz angekommen. Es soll im Ringen um eine Vereinbarung im Krieg vorwiegend um das iranische Atomprogramm und eine Waffenruhe im Libanon gehen. Deutschland ist auf eine so extreme Hitze wie derzeit schlecht vorbereitet. Der Chef der Deutschen Allianz Klimawandel und Gesundheit, Hermann, sagt, im schlimmsten Fall könne es tausende Tote geben. Er fordert, dass Hitzeschutz auch zur Katastrophen- und Krisenvorsorge verankert wird. Bei seinen Beliebtheitswerten gibt es aktuell massiv Luft nach oben. Und heute stellt sich Kanzler Merz den Fragen von Bürgerinnen und Bürgern. Anlass ist der Tag der offenen Tür der Bundesregierung. Auch mehrere Minister sind auf der Bühne des Kanzleramts in Berlin dabei. 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
10: Die drei neuesten Blitzer stehen Augsburg, Rumplerstraße, dann Gersthofen, die Schubertstraße und B300 auf Höhe Poltenhausen, einer im 70er-Bereich.
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10: A9 Nürnberg Richtung München zwischen Pfaffenhofen und Allershausen. Da hat es einen Unfall gegeben mit mehreren Fahrzeugen auf der linken Spur und es sind ja noch Personen auf der Fahrbahn. Darum staut sich es hier auch aktuell 10 Kilometer. Dann die A96 Linder Richtung München am Kreuz Memmingen. In der Überleitung zur A7 Richtung Ulm. Auch da hat es einen Unfall gegeben. Bitte Vorsicht, wenn ihr da ranfahrt. Staus und Blitzer immer gerne kostenfrei melden bei uns immer an die 08000 96 7 96 7. Dankeschön und gute Fahrt. Am Sonntagnachmittag hier bei Hitradio RT1. Mein Name ist Falko Branner. Freue mich, dass ihr mit am Start seid. Euren hoffentlich freien Sonntag in der Sonne mit uns genießt. Und wir haben dazu die meiste Musik. 20 Minuten Hits nonstop jetzt. Und los geht's mit Nico Santos und All Time High.
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einfach die besten neuen Hits für euer Wochenende hier bei Hitradio RT1. Das war wieder einer, der aktuelle Song zur Fußball-Weltmeisterschaft von Shakira und Burner Boy. Die Die hier bei Hitradio RT1. Und das hier ist auch ein fantastisches Stück Popmusik von einem der ganz, ganz Großen jetzt für euch in eurer Sonntagsplaylist. Mr. Ed Sheeran und Camera, lasst es euch richtig gut gehen an diesem Sonntag. Natürlich mit Hitradio RT1 im Ohr.

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1: Sonnig und hochsommerlich heiß ist es heute den ganzen lieben langen Tag lang. Bis zu 35 Grad Top-Temperaturen sind dann drin, aber später kann es vereinzelt auch noch Hitzegewitter geben.
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1: Die drei neuesten Blitzer stehen Augsburg, Rumplerstraße, dann Bedra 100 auf Höhe Peutenhausen im 70er-Bereich und Augsburg noch die Hans-Böckler-Straße und zwar bei der Lechbrücke. Das ist ein Blitzeranhänger.
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1: A9 Nürnberg Richtung München zwischen Pfaffenhofen und Allershausen. Hier hat es einen Unfall gegeben mit mehreren Fahrzeugen auf der linken Spur. Außerdem sind hier Leute auf der Fahrbahn unterwegs und staut sich hier aktuell 3 Kilometer zurück. Dann haben wir die A7 Fürstenreute Richtung Ulm zwischen Memmingen Süd und dem Kreuz Memmingen. Auch hier bitte Obacht, hier befinden sich nach einem Unfall Personen und auch eine Ölspur auf der Straße. Und noch die A96 zuletzt Lindau Richtung München am Kreuz Memmingen in der Überleitung zur A7 Richtung Ulm. Da hat es gerade gekracht, da hat es einen Unfall gegeben. Da bitte Vorsicht, wenn ihr da langfahrt. Staus und Blitzer immer melden bei uns, kostenfrei natürlich. Immer an die 08000 96 7 96 7. Dankeschön und euch allen, die unterwegs sind, eine gute und vor allem sichere Fahrt. Und ich hoffe, wenn ihr unterwegs seid, dass ihr vielleicht eine Klimaanlage habt. Die brauchen wir heute auf jeden Fall. Einer dieser Tage, wo es mal so richtig runterknallt. Ich habe ein bisschen Glück heute. Ich habe ein klimatisiertes Sendestudio. Da gehe ich auch gar nicht mehr raus, heute versprochen. Ich hoffe, ihr habt auch ein schönes Plätzchen gefunden. Vielleicht im Schatten und schön kühl auf jeden Fall. Und wir haben das, was ihr dazu braucht, nämlich die meiste Musik. 20 Minuten Hits, einfach so am Stück natürlich mit den besten aktuellen Hits. Und da gibt es jetzt richtig schöne Powerbeats auf die Ohren aus den aktuellen deutschen Charts. Und zwar von Kato and John. Hier sind sie mit Turn the Lights Off hier bei Hitradio RT1. Euch einen wunderschönen Sonntag.

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0: Sonne satt in der gesamten Region. Also perfektes Eisschleckwetter dann natürlich auch. In der Waffel, im Becher, im Stiel oder sind es dann 2 Bollen oder 3 Bollen. Klassiker oder vielleicht doch lieber was ganz Ausgefallenes. Hauptsache auf jeden Fall eiskalt und lecker. An allen Eisdielen, denke ich mal, sind heute die Schlangen davor garantiert ziemlich, ziemlich lang. Da passiert so viel, mal da, wie in der Bundesliga-Konferenz eigentlich.
1: Ja, über allem schwebt natürlich die Frage, im Becher oder in der Waffel. Das ist nicht einfach, ja sogar spielentscheidend am Ende. Die Anspannung, die ist den Akteuren förmlich ins Gesicht geschrieben.
2: Strittige Szene hier bei mir.
1: Ja, und da gehen wir natürlich live rüber zu euch. Bitte, Sven.
2: Heftige Proteste, die Smarties für den Pinocchio-Becher der kleinen Emma sind aus. Unfair sei das, ein Skandal. Wild gestikuliert, die vermeintlich Betrogene.
1: Es ist ein klares Foul hier am Tutti-Frutti-Schalter.
2: Da gehen wir gleich rüber zu euch, natürlich.
1: Ein an sich harmloser Abbeißversuch der obersten Kugel endet jetzt mit dem tiefen Fall und einem harten Aufprall auf den Boden. Ganz klarer Fall von einfach zu gierig gewesen. Da wollte er mehr, als letztlich drin war.
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3: Das ist ein richtig, richtig schöner Hochsommertag in der gesamten Region. Sonne satt, Top-Temperaturen von bis zu 35 Grad sind da heute drin. Aber später kann es dann stellenweise auch noch Wärmegewitter geben.
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4: Mit Mia Hin. Guten Tag. Auch das zweite WM-Vorrundenspiel von Deutschland ist wieder ein Quotenkracher gewesen. Gut 18 Millionen Menschen haben den Sieg gegen die Elfenbeinküste im TV gesehen. Unterdessen sorgt sich das DFB-Team um Innenverteidiger Nico Schlotterbeck. Er hatte sich am Fuß verletzt. Eine MRT-Untersuchung heute soll die genaue Diagnose bringen. Die USA und der Iran wollen über ein mögliches Friedensabkommen verhandeln. Jetzt ist US-Vizepräsident Vance zu Gesprächen in der Schweiz angekommen. Offen ist noch vieles, etwa das iranische Atomprogramm. Es geht auch um eine Waffenruhe im Libanon. Die Bundesregierung weitet die Abschiebungen nach Afghanistan deutlich aus. Laut Bild sollen pro Monat bis zu 3 Charterflüge nach Kabul möglich sein. Das sei mit den Taliban verabredet worden. Mindestens 100 abschiebebereite Afghanen sitzen demnach in Haft oder Abschiebehaft. In Bayern ist im vergangenen Jahr weniger Elterngeld geflossen als noch 2024. Knapp 1,3 Milliarden Euro hat der Freistaat ausgezahlt. Das zeigt der Jahresbericht des Zentrums Bayern Familie und Soziales. Der Grund? Es wurden rund 3.800 Kinder weniger geboren als im Jahr zuvor. 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
3: Und die drei neuesten Blitzer stehen Augsburg-Rumplerstraße, dann Augsburg-Hans-Böckler-Straße bei der Lechbrücke im Blitzer-Anhänger und auch im Blitzer-Anhänger Ingersthofen in der Schubertstraße.
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3: A7 Füssenreute Richtung Ulm zwischen Memmingen Süd und dem Kreuz Memmingen. Da befinden sich nach dem Unfall Personen auf der Fahrbahn. Hier bitte Vorsicht. Außerdem staut sich hier aktuell 3 Kilometer Stau. Staus und Blitzer immer kostenfrei bei uns melden. Immer gerne an die 08000 96 7 96 7. Dankeschön und gute Fahrt. Und das an eurem Sonntagnachmittag mit Hitradio RT1. Mein Name ist Falko Branner. Schön, dass ihr mit dabei seid an diesem traumhaften Sommertag. Und wir spielen euch dazu die meiste Musik. Jetzt wieder 20 Minuten Hits nonstop. Und los geht's mit Beats von Stani J. Kygo. Hier ist er mit seinem frischen Track Save My Love.
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Repeat.

mit Hit Radio RT1 entdeckt er immer neue Musik. Das war wieder frisch bei uns in der Playlist. Zwei echte Megastars. Martin Garrix auf der einen Seite und Pop-Titan Ed Sheeran auf der anderen mit ihrem frischen Hit Repeat It. Jetzt machen wir direkt weiter mit eher so fluffigen Pop-Sound aus deutschen Landen, aus der Oberpfalz genau gesagt. Von da kommt Sängerin Leonie, die beglückt uns jetzt mit ihrem besten aktuellen Hit Don't Worry hier bei Hit Radio RT1. Habt einen ganz entspannten Sonntag.

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2: Sonnig und dazu hochsommerlich heiß ist es heute bei uns. Top-Temperaturen von bis zu 35 Grad sind da heute möglich, aber später kann es dann zumindest stellenweise auch mal noch das ein oder andere Wärmegewitter geben.

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1: Die der neuesten Blitzer stehen B300 in Peutenhausen in der 70er-Zone. Dann haben wir Augsburg, Hans-Böckler-Straße bei der Lechbrücke. Das ist ein Blitzer-Anhänger. Und nochmal so ein Ding parkt in Gasthofen, und zwar in der Schubertstraße.
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1: Insgesamt läuft ganz gut, nur auf der A7 Fürstenreute Richtung Ulm, da ist ein bisschen was los zwischen Memmingen Süd und Au und dem Rastplatz Buxach. Hier 3 Kilometer Stau, hier braucht er rund eine halbe Stunde länger. Staus und Blitzer immer gerne kostenfrei bei uns melden, immer an die 08000 96 7 96 7. Dankeschön und gute Fahrt euch. Und egal wo ihr gerade seid, sei es am Baggersee, im Auto oder vielleicht so wie ich in der Arbeit, jetzt gibt's wieder 20 Minuten Hits nonstop für euch. Einfach die meiste Musik für euer Wochenende. Hier bei Hitradio RT1, und haben wir jetzt ganz, ganz tollen Newcomer-Pop aus dem Norden Deutschlands, aus Hamburg, um genau zu sein, von Tiffany Harris. Die hat einen richtig, richtig tollen Song gemacht, der heißt Vertigo und ist ihr erster großer Hit hier in der Heimat in Deutschland. Jetzt für euch, darum auch in der Sonntagsplaylist, hier ist sie, eben Tiffany Harris mit Vertigo. Schönen Sonntag.

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0: Radio RT1 hier, heute so richtig geniales Sommer- und Urlaubsfeeling bei uns in der gesamten Region. Die Hitze, die mögen ja eigentlich wirklich ja, die meisten von uns, am liebsten natürlich am Strand, am See, im Freibad oder einfach draußen in der Natur. Aber einer, der will gar nicht so gerne raus, unser Bürohund Carlo nämlich. Das ist ein Dalmatiner-Mischling, gehört Ramona aus unserer RT1 Morgenshow und ist, ich sag's mal so, eher der gemütliche Typ. Im Gegensatz zu seinem Frauchen Ramona, die ist ja recht jung und auch ultra aktiv. Da prallen also wirklich zwei komplette Welten aufeinander. Wir haben uns das mal ausgemalt, was der Carlo denn so sagen könnte oder würde, wenn der denn sprechen könnte. Das könnte dann in etwa so klingen.
1: Jetzt komm, Carlo, auf! Los geht's, Carlo!

Nein, nein, da gehe ich nicht raus. Da draußen hat es mindestens 1000 Grad. Ich bin doch so bodennah gebaut. Der Gehsteig kocht mir wer weiß was gar. Aber dass so ein Hund die Winterjacke von Natur aus eingebaut hat, das interessiert sie ja wieder nicht. Ich will doch nur einfach meine Ruhe.

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1: Ja, hochsommerlich, heiß und größtenteils sonnig ist es heute bei uns. Top-Temperaturen von bis zu 35 Grad sind dann drin und später, da kann es dann zumindest stellenweise auch noch Wärmegewitter geben.
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2: Mit Mia Hehn. Guten Tag. Gut gelaunt ist die deutsche Fußballnationalmannschaft wieder in ihrem Teamquartier angekommen. Nach dem Sieg im WM-Vorrundenspiel gegen die Elfenbeinküste in Toronto ging es zurück nach Winston-Salem. Da steht heute die Regeneration im Fokus. Im abschließenden Gruppenspiel am Donnerstag geht's gegen Ecuador. Wie geht es im Nahen Osten weiter? Um diese Frage gibt es seit einigen Tagen ein riesiges Hin und Her. Jetzt ist US-Präsident Vance zu Gesprächen mit dem Iran in der Schweiz angekommen. Es soll im Ringen um eine Vereinbarung im Krieg vorwiegend um das iranische Atomprogramm und eine Waffenruhe im Libanon gehen. Noch bevor die Rentenkommission ihre Reformvorschläge offiziell übergibt, kommt Gegenwind. Sozialverbände und die Linke befürchten Kürzungen. Das Deutsche Institut für Wirtschaftsforschung sagt, die Pläne lösen weder Altersarmut noch die Belastung junger Leute. Die Schleißheimer Straße im Münchner Norden ist wieder einspurig befahrbar. Die Bergungsarbeiten nach dem Güterzugunglück sind abgeschlossen. Zwei entgleiste Waggons waren von einer Brücke auf die Straße darunter gestürzt. Bei dem Frontalzusammenstoß zweier Züge auf demselben Gleis kam ein Rangierhelfer ums Leben. 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
1: Die drei neuesten Blitzer stehen B300 in Poltenhausen in der 70er-Zone, dann Gersthofen, einer in der Schubertstraße und Wertingen noch. Hier parken Blitzeranhänger in der Alemannenstraße.
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1: A9 München Richtung Nürnberg zwischen Manchingen und Ingolstadt Süd. Das sind momentan 6 Kilometer Stau. Staus und Blitzer immer melden bei uns, immer gerne kostenfrei an die 08000 967 967. Dankeschön und euch eine gute und vor allem sichere Fahrt. Kommt gut an. Hier bei Hitradio RT1 am Sonntag. Mein Name ist Falko Branner. Toll, dass ihr mit am Start seid. Und wir starten jetzt wieder rein in diese Stunde mit 20 Minuten Hits nonstop. Einfach die meiste Musik. Und los geht's mit Power Sound aus den aktuellen Charts von Alex Warren. Der ist er mit Fever Dream.
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mit Hitradio RTL 1 entdeckt der neue Musik. Das war wieder ein ganz, ganz frischer Hit in unserer Playlist von den Herrschaften von One Republic. Ja, haben sich ein bisschen rar gemacht in letzter Zeit, aber das ist quasi ihr Comeback-Hit. Need Your Love, ein richtig cooles Teil hier bei Hitradio RTL 1. Und der Song, der jetzt für euch kommt, der

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2: Hochsommerlich heiß ist es heute, dazu meist sonnig und Top-Temperaturen von bis zu 35 Grad sind heute drin. Später, da kann es dann stellenweise zumindest auch noch Hitzegewitter geben.
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2: Die drei neuesten Blitzer stehen B300 in Breutenhausen in der 70er-Zone, dann Augsburg-Hans-Böckler-Straße bei der Lechbrücke und Gasthofen, hier noch einer in der Schubertstraße.
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2: A9 München Richtung Nürnberg zwischen Manchingen und Ingolstadt Süd. Hier sind es aktuell 4 Kilometer Stau. Staus und Blitzer immer gerne kostenfrei melden, immer an die 08000 96 7 96 7. Dankeschön und gute Fahrt. Ihr hört Hitradio RT1 am Sonntag und wir spielen euch natürlich auch heute Nachmittag die meiste Musik. Heißt auch jetzt wieder 20 Minuten Hits nonstop und wir legen los mit einer der größten lebenden Popstars. So schaut's nämlich aus, was die Frau abgeräumt hat.

mit ihren Platten oder auch bei ihrer Eras-Tour. Das war einfach rekordverdächtig. Taylor Swift ist gemeint, ihr wisst es bestimmt schon lange. Und die ist jetzt bei euch am Start mit ihrem Mega-Hit Opera Light hier bei Hitradio RT1. Einen wunderschönen Sonntag.

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4: Ja, hochsommerlich heiß ist es heute bei uns. Bis zu 35 Grad Top-Temperaturen sind heute drin. Aber Abkühlung kommt möglicherweise schon relativ bald, denn es sind zumindest stellenweise auch noch Hitzegewitter möglich.
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5: Mit Mia Hin. Guten Tag. Auch das zweite WM-Vorrundenspiel von Deutschland ist wieder ein Quotenkracher gewesen. Gut 18 Millionen Menschen haben den Sieg gegen die Elfenbeinküste im TV gesehen. Unterdessen sorgt sich das DFB-Team um Innenverteidiger Nico Schlotterbeck. Er hatte sich am Fuß verletzt. Eine MRT-Untersuchung heute soll die genaue Diagnose bringen. Die USA und der Iran wollen über ein mögliches Friedensabkommen verhandeln. Jetzt ist US-Vizepräsident Vance zu Gesprächen in der Schweiz angekommen. Offen ist noch vieles, etwa das iranische Atomprogramm. Es geht auch um eine Waffenruhe im Libanon. Die Bundesregierung weitet die Abschiebungen nach Afghanistan deutlich aus. Laut Bild sollen pro Monat bis zu 3 Charterflüge nach Kabul möglich sein. Das sei mit den Taliban verabredet worden. Mindestens 100

0: 100 abschiebebereite Afghanen sitzen demnach in Haft oder Abschiebehaft. Die aktuelle Hitzewelle in Europa hat in Spanien jetzt sogar Auswirkungen auf die WM. Die Fanzone in der Hauptstadt Madrid bleibt heute geschlossen. Das Public Viewing für die Partie gegen Saudi-Arabien wurde aus Sicherheitsgründen abgesagt. Fans sollen sich das Spiel in klimatisierten Räumen anschauen. 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
2: Die drei neuesten Blitzer, die stehen Augsburg, Hans-Böckler-Straße bei der Lechbrücke, Gasthofen in der Schubert-Straße und noch einer B300 in Poltenhausen in der 70er-Zone.
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2: A9 München Richtung Nürnberg, aktuell 4 Kilometer Stau zwischen Manching und Ingolstadt. Ansonsten läuft's aber auf den Straßen. Falls ihr noch einen Stau oder Blitzer entdeckt habt, dann immer gerne her damit. Kostenfrei melden wir uns an die 08000 96 7 96 7. Dankeschön. Ihr hört Hitradio T1 am Sonntag. Mein Name ist Falco Branner und egal was ihr gerade so treibt, wir begleiten euch durch den Sonntag mit der meisten Musik, denn jetzt gibt's wieder 20 Minuten Hits nonstop und los geht's mit richtig fetten Beats von Kato und John, frisch und neu mit Turn the Lights Off.
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mit Hitradio Antenne entdeckt ihr immer neue Musik. Das war wieder ein ganz, ganz frischer in unserer Playlist. Ein richtig cooles Duett. Leonie auf der einen Seite, die deutsche Sängerin, und der britische Sänger Callum Scott. Ein richtig cooles Duett. Stay heißt der Track, den hören wir jetzt in nächster Zeit bestimmt noch das ein oder andere Mal. Jetzt aber erstmal zu einer meiner absoluten Lieblingssongs. Im Augenblick läuft auch in meiner Playlist privat rauf und runter, weil der hat einfach so viel Power. Ein richtig tolles Teil. Hier ist Ray für euch aus UK, aus der Nähe von London mit Where is my husband bei RT1.

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2: Tja, also in den nächsten 1 bis 2 Stunden, da ziehen jetzt dann doch einige Wärmegewitter durch in der Region. Besonders abkühlen tut's aber wohl nicht wirklich. Die Top-Temperaturen bleiben auch nach dem Gewitter so um die 30 Grad.
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2: Die 3 neuesten Blitzer stehen B300 in Poltenhausen in der 70er-Zone, dann Hans-Böckler-Straße in Augsburg bei der Lechbrücke und Wertingen noch einer in der Alemannenstraße.
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2: Auf den Straßen läuft's momentan, Staus und Blitzer, aber immer gerne melden, wenn ihr was entdeckt habt, an die 08000 96 7 96 7. Das Ganze natürlich kostenfrei. Hier sind Radio RT1 am Sonntag mit der meisten Musik. Und das heißt für euch, jetzt ist wieder Zeit für 20 Minuten Hits, ganz ohne mein Gequatsche. Jetzt geht's weiter mit aktuellem Popsound aus deutschen Landen. Hier ist Nico Santos für euch, den kennen wir jetzt ja schon sehr, sehr gut. Hat über die letzten Jahre ja wirklich Hits am Fließband produziert. Und das ist sein neuester All-Time-High hier bei Hitradio RT1.

0: Hitradio RT1 an diesem tropisch heißen Sonntagnachmittag und ich wette um einen großen Eisbecher in der Stadt. Ja, da wird heute ordentlich was los sein in und vor den Eisdielen. Da gibt ja auch jedes Jahr verrückte neue Kreationen, also Eissorten. Aber was ist denn die verrückteste, die ihr schon probiert habt? Wollt mal wissen.
1: Ziegenkäsefeige. Das war eigentlich echt lecker. Das ist eine gute Kombi.
2: Biergeschmack. Das hat ganz lecker geschmeckt.
3: Basilikum, würde ich sagen. Lecker, erfrischend. Ja, richtig sommerlich.
0: Ja, ich bin jetzt auch mal ganz ehrlich, ich bin da eher oldschool unterwegs. Ich liebe so eher die klassischen Sorten, Schoko, Pistazie oder so bei Fruchteis auch mal Zitrone oder Himbeere. Aber ist ja schön, dass da von der Auswahl wirklich für jeden was mit dabei ist. Ich sage mal, Hauptsache es schmeckt, lasst euch auf jeden Fall auch gut schmecken. Erfrischt euch gut und erfrischenden Sound gibt's jetzt natürlich wieder hier bei Hitradio RT1 von einem der besten Stimmen momentan, die man in den Charts so finden kann. Also es ist Wahnsinn, kriege ich Gänsehaut bei dem Mann. Teddy Swims ist sein Name, den kennt er vielleicht auch schon. Aber wie gesagt, der ist einfach richtig, richtig gut. Und jetzt für euch am Start in eurer Sonntagsplaylist mit seinem brandaktuellen Hit Mr. Know-It-All hier bei Hitradio RT1. Euch ein wunderschönes Wochenende.

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10: Ja, so in den nächsten 1 bis 2 Stunden ziehen jetzt einige Wärmegewitter durch die Region. Besonders abkühlen tut sich's aber insgesamt wohl eher nicht. Die Top-Temperaturen, die bleiben so knapp unter 30 Grad.
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12: Mit Mia Hin. Guten Abend. Noch bevor die Rentenkommission ihre Reformvorschläge offiziell übergibt, kommt Gegenwind. Sozialverbände und Die Linke befürchten Kürzungen. Das Deutsche Institut für Wirtschaftsforschung sagt, die Pläne lösen weder Altersarmut noch die Belastung junger Leute. Im Gesundheitsbereich muss noch mehr gespart werden. Davon geht der Verband der gesetzlichen Kassen aus. Um nächstes Jahr alle Kosten ohne neue Beitragserhöhungen bezahlen zu können, fehlen rund 2,5 Milliarden Euro extra, so GKV-Verbandschef Blatt in der Rheinischen Post. Er fordert auch von der Pharmabranche mehr Entgegenkommen. Wie geht es im Nahen Osten weiter? Um diese Frage gibt es seit einigen Tagen ein riesiges Hin und Her. Jetzt ist US-Präsident Vance zu Gesprächen mit dem Iran in der Schweiz angekommen. Es soll im Ringen um eine Vereinbarung im Krieg vorwiegend um das iranische Atomprogramm und eine Waffenruhe im Libanon gehen. Deutschland ist auf eine so extreme Hitze wie derzeit schlecht vorbereitet. Der Chef der Deutschen Allianz Klimawandel und Gesundheit, Hermann, sagt, im schlimmsten Fall könne es tausende Tote geben. Er fordert, dass Hitzeschutz auch zur Katastrophen- und Krisenvorsorge verankert wird. 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
1: Und die drei neuesten Blitzer, die stehen B300 in Peutenhausen in der 70er-Zone, dann Augsburg-Hans-Böckler-Straße bei der Lechbrücke im Blitzer-Anhänger und in Gasthofen noch einer in der Schubertstraße, auch das ist ein Blitzer-Anhänger.
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1: B17 Landsberg Richtung Augsburg zwischen Oberottmarshausen und Königsbrunn Süd. Bitte Vorsicht, hier hat es einen Unfall gegeben gerade eben. Und nochmal die B17 Augsburg Richtung Landsberg, diesmal zwischen Messe Uni, anders so bei der Ausfahrt quasi, in Augsburg und Inningen. Da kommt es momentan in beiden Richtungen zu Aquaplaning, also wenn ihr da vorbei müsst, bitte erhöhte Vorsicht. Staus und Blitzer, immer gerne melden bei uns, immer kostenfrei natürlich an die 08000 96 7 96 7. Dankeschön und gute Fahrt. Ihr hört Hitradio RT1 am Sonntag. Ich bin Falco Branner und ich freue mich sehr, dass ihr mit dabei seid, mich begleitet. Und ich spiele euch, so wie es gehört, die meiste Musik und 20 Minuten Hits nonstop. Jetzt mit ganz, ganz coolem Popsound von Olivia Rodrigo. Die fängt jetzt an mit Drop Dead.
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Mit Hitradio Tendenz entdeckt ihr neue Musik. Das war richtig cooler Sound aus Australien von Multi-Instrumentalist Tame Impala. Hat alle Instrumente selber gespielt auf der Aufnahme. Dracula hier in der Playlist bei Hitradio RT1. Und ja, nach Tame Impala jetzt erstmal wieder Zeit für ein bisschen Dance-Pop. Sommerlicher Sound jetzt in der Playlist von Glockenbach und Tom Walker. Die haben auch ein richtig cooles Teil zusammen geschmiedet. Home heißt das Ding, ist jetzt für euch mit dabei in eurer Sonntagsplaylist bei Hitradio RT1. Habt viel Spaß dabei und ein schönes Wochenende.

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2: Also in der nächsten Stunde, da zieht noch eine letzte Gewitterfront durch die Region. Die trifft uns nicht überall, aber stellenweise knallt es noch ein bisschen. Aber besonders abkühlen tut sich's nicht wirklich. Die Top-Temperaturen bleiben so knapp unter 30 Grad.
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2: Die drei neuesten Blitzer stehen B 300 in Poltenhausen in der 70er-Zone, Augsburg Hans-Böckler-Straße bei der Lechbrücke und in Wertingen noch einer Alemannenstraße. Das ist ein Blitzeranhänger.
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2: B17 Landsberg Richtung Augsburg. Bitte Vorsicht zwischen Oberhottmarshausen und Königsbrunn Süd. Da hat es gerade eben einen Unfall gegeben. Staus und Blitzer immer kostenfrei melden an die 08000 96 7 96 7. Dankeschön schon mal dafür. Und natürlich eine gute und sichere Fahrt. Und während ihr vielleicht noch unterwegs seid, gibt es von uns jetzt wieder die meiste Musik in Form von 20 Minuten Hits nonstop. Jetzt mit einem meiner absoluten Lieblinge. Seit vielen, vielen Jahren haut ihr einfach die richtig coolen Hits raus. Von Bruno Mars rede ich. Hier ist er, sein frischer Hit I Just Might bei RT1.

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6: Viel Sonne mit nur ein paar Wolken zieht durch den Abend. Ab und zu kann es auch mal kurz ein bisschen regnen. In der Nacht geht's runter auf 17 Grad in Kaufbeuren. Morgen dann mehr Wolken, aber meistens trocken. Dazu Höchstwerte von 30 bis 32 Grad.
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7: Mit Mia Hin. Guten Abend. Noch bevor die Rentenkommission ihre Reformvorschläge offiziell übergibt, kommt Gegenwind. Sozialverbände und die Linke befürchten Kürzungen. Das Deutsche Institut für Wirtschaftsforschung sagt, die Pläne lösen weder Altersarmut noch die Belastung junger Leute. Wie geht es im Nahen Osten weiter? Um diese Frage gibt es seit einigen Tagen ein riesiges Hin und Her. Jetzt ist US-Vizepräsident J.D. Vance zu Gesprächen mit dem Iran in der Schweiz angekommen. Es soll im Ringen um eine Vereinbarung im Krieg, vorwiegend um das iranische Atomprogramm und eine Waffenruhe im Libanon gehen. Die Bundesregierung weitet die Abschiebungen nach Afghanistan deutlich aus. Laut Bild sollen pro Monat bis zu 3 Charterflüge nach Kabul möglich sein. Das sei mit den Taliban verabredet worden. Mindestens 100 abschiebebereite Afghanen sitzen demnach in Haft oder Abschiebehaft. Gut gelaunt ist die deutsche Fußballnationalmannschaft wieder in ihrem Teamquartier angekommen. Nach dem Sieg im WM-Vorrundenspiel gegen die Elfenbeinküste in Toronto ging es zurück nach Winston-Salem. Da steht heute die Regeneration im Fokus. Im abschließenden Gruppenspiel am Donnerstag geht's gegen Ecuador.
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6: In Augsburg steht ein Blitzer auf der Hans-Böckler-Straße bei der Lechbrücke, in Gersthofen auf der Schubert-Straße und in Wertingen auf der Alemannenstraße.
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6: Auf der B12 Kempten Richtung Lindau, bitte aufpassen, zwischen Waltenhofen und Hellengerst steht ein defekter PKW auf der Straße. Auf der B17 Landsberg Richtung Augsburg hat es zwischen Oberottmarshausen und Königsbrunn Süd einen Unfall gegeben. Dann gibt es auf der B17 Landsberg Richtung Augsburg zwischen Oberottmarshausen und Königsbrunn 2 Kilometer Stau. Und in der gesamten Region

0: kommt es zu schweren Gewittern und Hagel. 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
0: Und jetzt
1: Felix Jähn und Cascada.

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2: Viel Sonne mit nur ein paar Wolken zieht durch den Abend. Ab und zu kann es auch mal kurz ein bisschen regnen. In der Nacht geht's runter auf 17 Grad in Kaufbeuren. Morgen dann mehr Wolken, aber meistens trocken. Dazu Höchstwerte von 30 bis 32 Grad.
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2: In Augsburg steht ein Blitzer auf der Hans-Böckler-Straße bei der Lechbrücke, in Gersthofen auf der Schubertstraße und in Bertingen auf der Alemannenstraße.
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2: Auf der B17 Landsberg Richtung Augsburg staut es sich zwischen Oberottmarshausen und Königsbrunn auf 2 Kilometern. Und in der gesamten Region kommt es zu schweren Gewittern und Hagel.
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6: Viel Sonne mit nur ein paar Wolken zieht durch den Abend. Ab und zu kann es auch mal kurz ein bisschen regnen. In der Nacht geht's runter auf 17 Grad in Kaufbeuren. Morgen dann mehr Wolken, aber meistens trocken. Dazu Höchstwerte von 30 bis 32 Grad.
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7: Mit Mia Hin. Guten Abend. Die durchgesickerten Ideen für eine Rentenreform sorgen für Kritik. Sozialverbände oder auch die Linke befürchten Rentenkürzungen. Ökonomen gehen die Vorschläge nicht weit genug. Dazu gehört laut Medien unter anderem, das Rentenalter stückweise anzuheben. Die Rentenkommission übergibt am Dienstag ihre Vorschläge an die Regierung. Die USA und der Iran wollen über ein mögliches Friedensabkommen verhandeln. Jetzt ist US-Vizepräsident Vance zu Gesprächen in der Schweiz angekommen. Offen ist noch vieles, etwa das iranische Atomprogramm. Es geht auch um eine Waffenruhe im Libanon. Deutschland ist auf eine so extreme Hitze wie derzeit schlecht vorbereitet. Der Chef der Deutschen Allianz Klimawandel und Gesundheit, Hermann, sagt, im schlimmsten Fall könne es tausende Tote geben. Er fordert, dass Hitzeschutz auch zur Katastrophen- und Krisenvorsorge verankert wird. Auch das zweite WM-Vorrundenspiel von Deutschland ist wieder ein Quotenkracher gewesen. Gut 18 Millionen Menschen haben den Sieg gegen die Elfenbeinküste im TV gesehen. Unterdessen sorgt sich das DFB-Team um Innenverteidiger Nico Schlotterbeck. Er hatte sich am Fuß verletzt. Eine MRT-Untersuchung heute soll die genaue Diagnose bringen. 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
6: In Augsburg steht ein Blitzer auf der Hans-Böckler-Straße bei der Lechbrücke, in Gersthofen auf der Schubert-Straße und in Wertingen auf der Alemannenstraße.
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6: In der gesamten Region gibt es schwere Gewitter und Hagel.
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1: Viel Sonne mit nur ein paar Wolken zieht durch den Abend. Ab und zu kann es auch mal kurz ein bisschen regnen. In der Nacht geht's runter auf 17 Grad in Kaufbeuren. Morgen dann mehr Wolken, aber meistens trocken. Dazu Höchstwerte von 30 bis 32 Grad.
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1: In Augsburg steht ein Blitzer auf der Hans-Böckler-Straße bei der Lechbrücke, in Gersthofen auf der Schubert-Straße und in Wertingen auf der Alemannenstraße.
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1: Auf der A7 Ulm Richtung Füssenreute zwischen Bergheim und Kreuz Memmingen besteht keine Gefahr mehr. Gute Fahrt mit Hitradio RT1.
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3: Wolken und ein bisschen Regen sind am Abend noch mit dabei, viel ist das aber nicht und in der Nacht bleibt's weiter richtig warm. In Augsburg fällt die Temperatur nur auf 18 Grad. Morgen geht's dann eher wolkig weiter, dafür meist trocken. Die Höchstwerte liegen bei 31 bis 32 Grad.
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4: Mit Mia Hin. Guten Abend. Die USA und der Iran haben ihre Verhandlungen über ein Friedensabkommen offiziell gestartet. US-Vizepräsident Vance und iranische Vertreter sind dazu in der Schweiz zusammengekommen. Beide Seiten hatten Mitte der Woche schon eine Absichtserklärung geschlossen, mit reichlich Zugeständnissen für den Iran. Die durchgesickerten Ideen für eine Rentenreform sorgen für Kritik. Sozialverbände oder auch die Linke befürchten Rentenkürzungen. Ökonomen gehen die Vorschläge nicht weit genug. Dazu gehört laut Medien unter anderem, das Rentenalter stückweise anzuheben. Die Bundesregierung weitet die Abschiebungen nach Afghanistan deutlich aus. Laut Bild sollen pro Monat bis zu 3 Charterflüge nach Kabul möglich sein. Das sei mit den Taliban verabredet worden. Mindestens 100 abschiebebereite Afghanen sitzen demnach in Haft oder Abschiebehaft. Spanien ist bei der Fußball-WM auf dem Weg in die K.O.-Runde. Nach dem 0:0-Patzer gegen Kap Verde ließ der Mitfavorit gegen Saudi-Arabien nichts anbrennen und feierte einen klaren 4:0-Erfolg. 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
3: In Augsburg steht ein Blitzer auf der Hans-Böckler-Straße bei der Lechbrücke, in Gersthofen auf der Schubert-Straße und in Wertingen auf der Alemannenstraße.
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3: Auf der A96 München Richtung Lindau staute sich zwischen Schöffelding und Landsberg Ost auf 2 Kilometern.
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1: Wolken und ein bisschen Regen sind am Abend noch mit dabei, viel ist das aber nicht und in der Nacht bleibt's weiter richtig warm. In Augsburg fällt die Temperatur nur auf 18 Grad. Morgen geht's dann eher wolkig weiter, dafür meist trocken. Die Höchstwerte liegen bei 31 bis 32 Grad.
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1: In Augsburg steht ein Blitzer auf der Hans-Böckler-Straße bei der Lechbrücke, in Gersthofen auf der Schubert-Straße und in Wertingen auf der Alemannenstraße.
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1: Auf der A96 München Richtung Lindau staut es sich zwischen Schöffelding und Landsberg Ost auf 2 Kilometern.
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0: kurz vor 10.
1: Bei Autos ein Engpass in der Baustelle. Wer fährt zuerst? Ich dachte spontan, ich. Ich war ja schließlich zuerst da. Doch der andere zieht einfach an mir vorbei. Ich spüre, wie ich innerlich koche. Die gereizte Stimmung in unserer Gesellschaft, sie wird besonders sichtbar im Straßenverkehr. Wird ruppiger, man wird rücksichtsloser. Aber was hat das jetzt am späten Sonntagabend zu suchen, so kurz vor dem Start in die neue Woche? Kommt ein Wort von Jesus aus der Bergpredigt in den Sinn. Alles nun, was ihr wollt, dass euch die Leute tun sollen, das tut auch ihnen. Das ist die goldene Regel. Sie hängt sogar als Mosaik im UN-Hauptgebäude in New York. Dort hängt sie als Erinnerung, dass die Botschaft für die ganze Welt gilt. Nicht nur für die ganze Welt, sondern auch für mich ganz privat. Wenige Tage später, wieder eine Baustelle, wieder eine unklare Situation. Wer hat denn eigentlich Vorfahrt? Diesmal halte ich eine Sekunde inne. Ich atme durch und winke den anderen mit einer Geste durch. Komm, fahr du. Der andere Fahrer fährt vorbei, schaut zurück und winkt dankbar. Ein winziger Moment, aber ich bin mit einem richtig guten Gefühl weitergefahren. Und er vermutlich auch. Als Menschen, so wie wir sind, können wir die Welt nicht an jeder Kreuzung retten. Aber wir können morgen auf dem Weg zur Arbeit genau diese Sekunde innehalten, durchatmen, vielleicht dem anderen die Vorfahrt lassen. Ich wünsche Ihnen eine gute, friedliche Woche und einen schönen Abend.

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1: Wolken und ein bisschen Regen sind am Abend noch mit dabei, viel ist das aber nicht und in der Nacht bleibt's weiter richtig warm. In Augsburg fällt die Temperatur nur auf 18 Grad. Morgen geht's dann eher wolkig weiter, dafür meist trocken. Die Höchstwerte liegen bei 31 bis 32 Grad.
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2: Mit André Glatzel, guten Abend. Noch bevor die Rentenkommission ihre Reformvorschläge offiziell übergibt, kommt Gegenwind. Sozialverbände und Die Linke befürchten Kürzungen. Das Deutsche Institut für Wirtschaftsforschung sagt, die Pläne lösen weder Altersarmut noch die Belastung junger Leute. Laut Medienberichten soll unter anderem das Rentenalter schrittweise steigen. Die Verhandlungen zwischen den USA und dem Iran um ein Friedensabkommen sind abgebrochen worden. Der Grund? US-Präsident Trump hat Teheran mit neuen Militärangriffen gedroht. Laut Staatsmedien verließ die iranische Delegation danach den Verhandlungsort in der Schweiz. Im Gesundheitsbereich muss noch mehr gespart werden. Davon geht der Verband der gesetzlichen Kassen aus. Um nächstes Jahr alle Kosten ohne Beitragserhöhungen bezahlen zu können, fehlen rund 2,5 Milliarden Euro extra, so GKV-Verbandchef Blatt in der Rheinischen Post. Er fordert auch von der Pharmabranche mehr Entgegenkommen. Mitfavorit Spanien hat bei der WM einen klaren Sieg eingefahren. Die Spanier bezwangen Saudi-Arabien mit 4:0. Nach dem 0:0 Auftaktpatzer gegen Kap Verde ist Spanien damit auch auf dem Weg in die K.O.-Runde.
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1: In Augsburg steht ein Blitzer auf der Hans-Böckler-Straße bei der Lechbrücke, in Gersthofen auf der Schubert-Straße und in Wertingen auf der Alemannenstraße.
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1: Nichts los auf den Straßen, aktuell ist alles frei. 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
1: Wolken und ein bisschen Regen sind am Abend noch mit dabei. Viel ist das aber nicht und in der Nacht bleibt's weiter richtig warm. In Augsburg fällt die Temperatur nur auf 18 Grad. Morgen geht's dann eher wolkig weiter, dafür meist trocken. Die Höchstwerte liegen bei 31 bis 32 Grad. In Augsburg steht ein Blitzer auf der Hans-Böckler-Straße bei der Lechbrücke, in Gersthofen auf der Schubert-Straße und in Wertingen auf der Alemannenstraße. Alles frei auf den Straßen, keine Staus.
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2: Wolken und ein bisschen Regen sind am Abend noch mit dabei. Viel ist das aber nicht und in der Nacht bleibt's weiter richtig warm. In Augsburg fällt die Temperatur nur auf 18 Grad. Morgen geht's dann eher wolkig weiter, dafür meist trocken. Die Höchstwerte liegen bei 31 bis 32 Grad.
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3: Mit André Glatzel. Guten Abend.

0: Die durchgesickerten Ideen für eine Rentenreform sorgen für Kritik. Sozialverbände oder auch Die Linke befürchten Rentenkürzungen. Ökonomen gehen die Vorschläge nicht weit genug. Dazu gehört laut Medien unter anderem, das Rentenalter stückweise anzuheben. Die Rentenkommission übergibt am Dienstag ihre Vorschläge an die Regierung. Die Friedensgespräche zwischen den USA und dem Iran in der Schweiz sind geplatzt. Nach neuen Drohungen von US-Präsident Trump verließ die iranische Delegation den Verhandlungsort. Trump hatte Teheran mit weiteren Angriffen gedroht, falls die verbündete Hisbollah-Miliz im Libanon weiter kämpft. Gesundheitsexperten schlagen Alarm. Deutschland ist auf extreme Hitzewellen nicht vorbereitet. Die Deutsche Allianz Klimawandel und Gesundheit warnt im Extremfall vor Zehntausenden Toten. Bündnischef Herrmann sagt, dass viele das Thema Hitzeschutz auf dem Zettel haben, aber trotzdem noch zu wenig investiert und umgesetzt wird. Spanien ist bei der Fußball-WM auf dem Weg in die K.O.-Runde. Nach dem 0:0-Patzer gegen Kap Verde ließ der Mitfavorit gegen Saudi-Arabien nichts anbrennen und feierte einen klaren 4:0-Erfolg.
1: In Augsburg steht ein Blitzer auf der Hans-Böckler-Straße bei der Lechbrücke, in Gersthofen auf der Schubert-Straße und in Bertingen auf der Alemannenstraße. Auf der A96 München Richtung Lindau. Achtung, in der Abfahrt Landsberg Ost liegt ein totes Tier auf der Straße.
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2: Martin Garrix und Ed Sheeran. Repeat.

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1: Wolken und ein bisschen Regen sind am Abend noch mit dabei. Viel ist das aber nicht und in der Nacht bleibt's weiter richtig warm. In Augsburg fällt die Temperatur nur auf 18 Grad. Morgen geht's dann eher wolkig weiter, dafür meist trocken. Die Höchstwerte liegen bei 31 bis 32 Grad. In Augsburg steht ein Blitzer auf der Hans-Böckler-Straße bei der Lechbrücke, in Gersthofen auf der Schubert-Straße und in Bertingen auf der Alemannenstraße. Alles frei auf den Straßen, keine Staus.
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1: Mit André Glatzel. Guten Abend. Noch bevor die Rentenkommission ihre Reformvorschläge offiziell übergibt, kommt Gegenwind. Sozialverbände und die Linke befürchten Kürzungen. Das Deutsche Institut für Wirtschaftsforschung sagt, die Pläne lösen weder Altersarmut noch die Belastung junger Leute. Laut Medienberichten soll unter anderem das Rentenalter schrittweise steigen. Die Verhandlungen zwischen den USA und dem Iran um ein Friedensabkommen sind abgebrochen worden. Der Grund? US-Präsident Trump hat Teheran mit neuen Militärangriffen gedroht. Laut Staatsmedien verließ die iranische Delegation danach den Verhandlungsort in der Schweiz. Deutschland ist auf extreme Hitze, wie es sie gerade gibt, schlecht vorbereitet. Der Chef der Deutschen Allianz Klimawandel und Gesundheit, Hermann, sagt, im schlimmsten Fall könne es tausende Tote geben. Er fordert, dass Hitzeschutz auch zur Katastrophen- und Krisenvorsorge verankert wird. Belgien und der Iran haben bei der Fußball-WM einen wichtigen Schritt in Richtung K.O.-Runde verpasst. Beide kamen nicht über ein 0:0 hinaus und haben jetzt in der Gruppe jeweils 2 Punkte. Zuvor hat Mitfavorit Spanien wichtige Punkte fürs Weiterkommen gesammelt und gegen Saudi-Arabien mit 4:0 gewonnen.
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1: Mit André Glatzel. Die durchgesickerten Ideen für eine Rentenreform sorgen für Kritik. Sozialverbände oder auch die Linke befürchten Rentenkürzungen. Ökonomen gehen die Vorschläge nicht weit genug. Dazu gehört laut Medien unter anderem, das Rentenalter stückweise anzuheben. Die Rentenkommission übergibt morgen ihre Vorschläge an die Regierung. Die Friedensgespräche zwischen den USA und dem Iran in der Schweiz sind geplatzt. Nach neuen Drohungen von US-Präsident Trump verließ die iranische Delegation den Verhandlungsort. Trump hatte Teheran mit weiteren Angriffen gedroht, falls die verbündete Hisbollah-Miliz im Libanon weiter kämpft. Im Gesundheitsbereich muss noch mehr gespart werden. Davon geht der Verband der gesetzlichen Kassen aus. Um nächstes Jahr alle Kosten ohne Beitragserhöhungen bezahlen zu können, fehlen rund 2,5 Milliarden Euro extra, so GKV-Verbandchef Blatt in der Rheinischen Post. Er fordert auch von der Pharmabranche mehr Entgegenkommen. Belgien und der Iran müssen weiter auf den ersten Sieg bei der Fußball-WM warten. Beide Mannschaften kamen am zweiten Spieltag nicht über ein 0:0 hinaus. Außerdem hat Spanien am Abend einen Schritt Richtung K.O.-Runde gemacht. Der Mitfavorit setzte sich gegen Saudi-Arabien klar mit 4:0 durch.
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1: Leonie und Callum Scott.

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1: Mit André Glatzel. Noch bevor die Rentenkommission ihre Reformvorschläge offiziell übergibt, kommt Gegenwind. Sozialverbände und die Linke befürchten Kürzungen. Das Deutsche Institut für Wirtschaftsforschung sagt, die Pläne lösen weder Altersarmut noch die Belastung junger Leute. Laut Medienberichten soll unter anderem das Rentenalter schrittweise steigen. Die Verhandlungen zwischen den USA und dem Iran um ein Friedensabkommen sind abgebrochen worden. Der Grund? US-Präsident Trump hat Teheran mit neuen Militärangriffen gedroht. Laut Staatsmedien verließ die iranische Delegation danach den Verhandlungsort in der Schweiz. Gesundheitsexperten schlagen Alarm. Deutschland ist auf extreme Hitzewellen nicht vorbereitet. Die Deutsche Allianz Klimawandel und Gesundheit warnt im Extremfall vor Zehntausenden Toten. Bündnischef Herrmann sagt, dass viele das Thema Hitzeschutz auf dem Zettel haben, aber trotzdem noch zu wenig investiert und umgesetzt wird. Belgien und der Iran haben bei der Fußball-WM einen wichtigen Schritt in Richtung K.O.-Runde verpasst. Beide kamen nicht über ein 0:0 hinaus und haben jetzt in der Gruppe jeweils 2 Punkte. Zuvor hat Mitfavorit Spanien wichtige Punkte fürs Weiterkommen gesammelt und gegen Saudi-Arabien mit 4:0 gewonnen.
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